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1: Guten Morgen, mein Lieber. Grüß dich.
2: Morgen, Jens.
1: Ja, es ist die Meisterfeier vom FC Bayern München. Die Stimmung ist wie auf einer Beerdigung, weil es ist ja schon die 168.000 gefühlte Meisterfeier. Und jetzt kommen ein paar Fans von 1860 München vom Stadtrivale auf die Idee und schmuggeln dieses Bayern-Logo über die Köpfe der Fans mit einem riesen Banner. Das Problem ist bloß, da steht drauf FC Bauern Huren.
2: Punkt, genau.
1: Das
2: wird jetzt hier nicht rezitiert.
1: Die Fans vom FC Bayern, die schieben das wunderbar durch die Kamera von oben bis unten, bis dann einer so das gemerkt hat und gesagt hat, macht mal bitte weg, ihr seht ja nichts, macht mal das schnell runter, schnell, komm, ihr seid ja meine Assistenten,
2: macht das runter. Aber da rechnest du ja auch nicht mit, also wirklich Gratulation an die 2-3 1860 München Fans, die das geschafft haben. Alle, die das nicht gesehen haben, ihr kennt es bestimmt aus dem Stadion, wenn manchmal so, Plakate, das sind ja mehr als nur Fahnen, über den kompletten Fanblock hinweg transportiert werden, über die Köpfe hinweg. Das war ein X. Es ging übers halbe Publikum quasi. Und da denkst du dir ja da nichts bei. Und da kannst du ja auch nichts lesen aus der Nähe. Da musst du ja weiter weg sein, um zu sehen, was da drauf steht. Und ja, die sehen nur, alles klar, das ist unser FC Bayern München Logo. Das wird schön ausgebreitet im Publikum. Und oben drauf steht halt, wir sagen es jetzt nicht nochmal. Das Wort Bauern und ein sehr schlimmes Schimpfwort ist auch noch mit drauf.
1: So. Ja, ehrlich, also von dem her, das muss nicht unbedingt da drauf stehen, das muss man gleich dazu sagen, aber alleine für diese Aktion das zu machen, wirklich, muss man sagen, Chapeau, jawohl, habt ihr hingekriegt. Mich zum Lachen zu bringen, perfekt.
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1: Also in Baden-Württemberg seht ihr jetzt immer öfter weiße Kreise, die so auf die Straße gemalt wurden, aber die haben einen sehr, sehr guten Grund.
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1: Wenn ihr auf so einer Straße unterwegs seid, dann könnt ihr sie nicht verpasst haben. Vor allem, ich sag mal, in engeren Kurven auf Landstraßen erscheinen jetzt immer mehr weiße Kreise, die so hintereinander die Straße entlang gemalt werden. Das ist aber kein Fanprojekt oder Kunst. Diese Kreise sollen A. Motorradfahrern eine sichere Fahrlinie anzeigen. Diese Kreise B. Das sind Kontaktstellen für autonom fahrende Autos. Oder C. Sind das Stellen, an denen der Asphalt atmen darf, wenn es zu heiß wird? 0800 24 700 77. Ich bin Nikolaus, wer will klugscheißen?
2: Guten Morgen, hier ist der Klaus auf dem Weg zur Arbeit.
1: Ist das dein Zuname? Klaus auf dem Weg zur Arbeit?
2: Nein, natürlich nicht.
1: Klingt adlig.
2: Lehmann Hecke ist mein Nachname.
1: Schön, dass du dabei bist, Klaus. Hast du ein langes Wochenende gehabt?
2: Jawohl, das war toll.
1: Und deswegen bist du auch frisch erholt und schon bereit, klug zu scheißen. Dann schieß mal los, die weißen Kreise.
2: Ja, die weißen Kreise, die richtige Lösung ist A, die sind da für die Motorradfahrer, damit die Kurven nicht zu eng nehmen und mit dem Gegenverkehr nicht kollidieren.
1: Und das ist völlig richtig, Klaus, jawohl!
2: Ja, super.
1: Hast du etwa ein Moped?
2: Ich hatte ein Moped, ja. Die habe ich letztes Jahr verkauft, weil eine Kollision bestand zwischen zwei Hobbys. Motorradfahren und Golfspielen, beides braucht unheimlich viel Zeit.
1: Oh.
2: Und ich habe mich für das sicherere Hobby entschieden.
1: Verstehe. Hast du diese weißen Kreise denn schon mal gesehen? Weil, also in Deutschland gibt es sie erst seit ein paar Monaten, ne?
2: Nur auf Bildern bisher.
1: Nur auf Bildern. Ich finde das eine mega Idee, ehrlich gesagt. Also wenn ihr das seht, nicht erschrecken, ihr macht gar nichts falsch. Das dient einfach, wie du sagst, es ist quasi, dass sie nicht die Kurve zu eng schneiden und nicht irgendwie mit der Gegenfahrbahn in Kontakt geraten.
2: Richtig.
1: Na, dann wünsche ich dir mal ganz viel Spaß beim Golfen. Und
2: Dankeschön.
1: Viel Spaß mit deiner Klugscheißertasse. Komm gut ins Geschäft, Klaus.
2: Dankeschön.
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2: Pamela wer?
3: Die ist so ein Drill-Sergeant wie du.

meine persönliche Pamela Reif hat Urlaub. Mein Drill Sergeant Hanna hat sich die Woche frei genommen, nochmal schnell, bevor alle anderen in den Pfingstferien sind. Habt eine gute Woche allerseits. 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
1: Hi, grüß dich Steven.
2: Was ist bitte mein neues Wort für heute?
1: Ja, das schwäbische Wort für heute ist der Weidack.
2: Das ist cool. Weißt du diesen Dachs, diesen schwarz-weiß gestreiften Tier, der nachts rauskommt? Es hat Flügel und es sitzt aufs Dach von einem Haus und es hat kleine gelbe Zähne. Es ist ein böses Tier irgendwie und es fliegt durch die Nacht und isst, keine Ahnung, Kühe.
1: Okay.
2: Ja, ein richtig böses Tier. Gibt es in Schwabenland?
1: Das ist Weidach.
2: Ja, Weidach. Ja? Boah, hör auf, ich habe Angst, wenn ich das höre.
1: Also Weidach ist wirklich was Böses, aber nicht das Tier, nicht der Dachs, der mit Flügel hier rumfliegt.
2: Nee. Nein. Weidach. Es ist böse. Es ist so irgendwelche Pilz auf dem Baum oder irgendwas, was die Bauer so nervt.
1: Die Ernte zerstört.
2: Ja, genau.
1: Nein.
2: Was ist bitte Weidach?
1: Betrifft uns Menschen. Das heißt, jemand, wie sagt man dazu, ein Schuft, also der Sachen macht, die nicht in Ordnung sind. Der dich über den Tisch zieht, dir dein Geld klaut, egal was. Der sich irgendwelche Biere von dir erschleicht oder irgendwas.
2: Aha.
1: Das ist Weidach. Also das ist immer so, da geht es ganz schnell rum. Pass auf, Weidach. Und dann weiß jeder, okay, Vorsicht, der meint's nicht ehrlich.
2: Alles klar, vielen Dank. Bis morgen.
1: Bis morgen.
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1: Im Studio Stefanie Häuslein. Guten Morgen. US-Präsident Trump hat einen angeblich für heute geplanten Angriff auf den Iran nach eigener Aussage wieder abgesagt. Er sei von Katar, Saudi-Arabien und den Vereinigten Arabischen Emiraten darum gebeten worden, da es ernsthafte Verhandlungen gebe, schreibt Trump im Netz. Das Militär ist demnach aber jederzeit bereit zu einem groß angelegten Angriff, falls die Gespräche nicht zu guten Ergebnissen führen. Bundeskanzler Merz ist heute Nachmittag zu Gast bei der Fraktionssitzung der SPD im Bundestag. Es ist das erste Mal seit seiner Wahl. Geplant sind eine Rede und eine Aussprache. In Berlin beobachtet das Ganze die neue 107.7-Korrespondent Jan-Henner Reitze.
2: Pfiffe wie bei seiner Rede beim Deutschen Gewerkschaftsbund muss Merz zwar nicht befürchten, aber innerlich brodelt es auch in dem ein oder anderen SPD-Abgeordneten. Denn mit der Union tun sich einige Gegensätze auf, ob in Sachen Spritpreise, Steuern oder Rente. Merz will es dennoch schaffen, bis zur Sommerpause ein großes Reformpaket zu schnüren. Wie realistisch das ist und wie weit sich die Union dafür eventuell verbiegen muss, davon wird Merz bei der SPD-Fraktion einen Eindruck bekommen.
1: Und jetzt weitere Meldungen in Kürze. Privathaushalte können ab heute die staatliche E-Auto-Prämie beantragen. Je nach Einkommen sind bis zu 6.000 Euro möglich. Die Prämie gilt nur für Neufahrzeuge, auch für Plug-in-Hybriden und rückwirkend auch für Autos, die seit Jahresbeginn erst zugelassen sind. Nach dem Einsturz eines Mehrfamilienhauses im sächsischen Görlitz werden weiter 3 Menschen vermisst. 2 sind wohlbehalten aufgetaucht. Einsatzkräfte suchen auf Hochtouren in den Trümmern. Der Grund für den Einsturz war laut Polizei wohl eine Gasexplosion. Und der deutschen Eishockey-Nationalmannschaft droht wieder ein frühes WM aus. Das Team hat mit einem 1:6 gegen Gastgeber Schweiz auch das 3. Gruppenspiel verloren. Gegen die USA muss für die Chance aufs Weiterkommen also morgen ein Sieg her.
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1: Guten Morgen, mein Lieber, grüß dich.
2: Morgen, Jens.
1: Ja, es ist die Meisterfeier vom FC Bayern München. Die Stimmung ist wie auf einer Beerdigung, weil es ist ja schon die 168.000 gefühlte Meisterfeier. Und jetzt kommen ein paar Fans von 1860 München vom Stadtrivale auf die Idee und schmuggeln dieses Bayern-Logo über die Köpfe der Fans mit einem riesen Banner. Das Problem ist bloß, da steht drauf FC Bauern Huren.
2: Punkt, genau.
1: Das
2: wird jetzt hier nicht rezitiert.
1: Die Fans vom FC Bayern, die schieben das wunderbar durch die Kamera von oben bis unten, bis dann einer so das gemerkt hat und gesagt hat, macht mal bitte weg, ihr seht ja nichts, macht mal das schnell runter, schnell, komm, ihr seid ja meine Assistenten,
2: macht das runter. Aber da rechnest du ja auch nicht mit. Also wirklich Gratulation an die 2-3 1860 München Fans, die das geschafft haben. Alle, die das nicht gesehen haben, ihr kennt es bestimmt aus dem Stadion, wenn manchmal so, Plakate, das sind ja mehr als nur Fahnen, über den kompletten Fanblock hinweg transportiert werden, über die Köpfe hinweg. Das war ein X. Es ging übers halbe Publikum quasi. Und da denkst du dir ja da nichts bei. Und da kannst du ja auch nichts lesen aus der Nähe. Da musst du ja weiter weg sein, um zu sehen, was da drauf steht. Und ja, die sehen nur, alles klar, das ist unser FC Bayern München Logo. Das wird schön ausgebreitet im Publikum. Und oben drauf steht halt, wir sagen es jetzt nicht nochmal. Das Wort Bauern und ein sehr schlimmes Schimpfwort ist auch noch mit drauf.
1: So. Ja, ehrlich, also von dem her, das muss nicht unbedingt da drauf stehen, das muss man gleich dazu sagen, aber alleine für diese Aktion das zu machen, weil ich muss mal sagen, Chapeau, jawohl, habt ihr hingekriegt. Mich zum Lachen zu bringen, perfekt.
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1: Im Studio Stefanie Häuslein. Guten Morgen. Tausende Tankstellen verstoßen gegen die neuen Spritpreisregeln. Das meldet der Verbraucherdienst Mehr Tanken. Statt nur einmal am Tag um 12 Uhr zu erhöhen, tun viele es auch später. Bei einer Auswertung vor 10 Tagen war es in Baden-Württemberg jede 5. Tankstelle. Mehr über die neue Studie weiß die Kollegin Fiona Reinhardt.
2: Fast jede 5. Tankstelle soll laut dieser Auswertung gegen die 12-Uhr-Regel verstoßen haben und das soll in dem beobachteten Zeitraum insgesamt rund 17.000 Mal passiert sein. Die meisten Verstöße wurden in Bayern festgestellt, in Berlin sei die Quote am niedrigsten. Der Bundesverband Freier Tankstellen nimmt Tankstellenbetreiber in Schutz. Der Prozess von der Preisänderung bis hin zur Datenübermittlung ans Kartellamt sei lang und verschiedene Faktoren könnten dazu führen, dass eine Preisänderung erst verzögert übermittelt wird.
1: US-Präsident Trump hat einen angeblich für heute geplanten Angriff auf den Iran nach eigener Aussage wieder abgesagt. Er sei von Katar, Saudi-Arabien und den Vereinigten Arabischen Emiraten darum gebeten worden, schreibt er im Netz, weil es ernsthafte Verhandlungen gebe. Das Militär steht demnach aber weiter bereit für einen Großangriff, falls die Gespräche nicht zu guten Ergebnissen führen. Und jetzt weitere Meldungen in Kürze. Privathaushalte können ab heute die staatliche E-Auto-Prämie beantragen. Je nach Einkommen sind bis zu 6.000 Euro möglich. Die Prämie gilt nur für Neufahrzeuge, auch für Plug-in-Hybriden und rückwirkend auch für Autos, die seit Jahresbeginn erst zugelassen sind. Beim Angriff auf ein islamisches Zentrum in San Diego sind 3 Menschen getötet worden. Die mutmaßlichen Täter, 17 und 19, sollen sich in ihrem Auto selbst getötet haben. Die Polizei wertet den Fall als Hassverbrechen, weil es um eine religiöse Einrichtung geht. Und Telekom-Beschäftigte im halben Südwesten sind heute im Streik. Auch die Standorte Stuttgart, Karlsruhe und Ulm sind betroffen. Die Telekom ist mit dem höchsten Gewinn aller DAX-Konzerne ins Jahr gestartet. Auch deshalb fordert die Belegschaft 6,6% mehr Geld.
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1: Im Studio Stefanie Häuslein. Guten Morgen. Privathaushalte können ab heute die staatliche E-Auto-Prämie beantragen. Umweltminister Schneider schaltet nachher das Portal dafür frei. Dann können die Anträge digital über die Förderzentrale des Bundes gestellt werden. Kritiker halten den Vorgang für noch recht kompliziert. Gefördert werden neue E-Autos und Plug-in-Hybride, die dieses Jahr erst zugelassen sind. Der Kaufzeitpunkt spielt keine Rolle. Je nach Einkommen gibt es bis zu 6.000 Euro Förderung. Wie genau reagiert das magnetische Schutzschild der Erde auf Weltraumwetter? Um diese Frage zu beantworten, hat die Europäische Raumfahrtagentur ESA heute Morgen die SMILE-Mission ins All geschickt. Der Satellit hat am Weltraumbahnhof in Französisch-Guayana abgehoben. Ronny Thorau kennt die Einzelheiten.
2: Mit dem sogenannten Weltraumwetter ist vor allem die Sonne gemeint. Denn Sonnenwinde und extrem energiereiche Sonneneruptionen können mit Zeitverzögerung die Erde erreichen und dabei mit dem Magnetfeld reagieren. Polarlichter können entstehen, aber auch Satelliten und andere menschliche Technik gestört werden. Der SMILE-Satellit ist ein europäisch-chinesisches Projekt und soll mit 4 Instrumenten messen, wie Sonnenaktivitäten und Magnetfeld der Erde interagieren. Und die Forscher wollen auch besser verstehen, wie genau Sonnenwinde Polarlichter auslösen.
1: Und jetzt weitere Meldungen in Kürze. Die USA haben ihre Sanktionen auf russisches Öl erneut gelockert, und zwar für 30 Tage. Das soll den Ölmarkt stabilisieren, heißt es. Kritiker bemängeln, Russland werde dadurch finanziell gestärkt. Es finanziert über die Öleinnahmen seine Überfälle auf die Ukraine. Tausende Tankstellen verstoßen gegen die neuen Spritpreisregeln. Statt nur um 12 Uhr zu erhöhen, tun es viele später, meldet der Verbraucherdienst Mehr Tanken. Die Tankstellenbetreiber weisen jeden bewussten Regelverstoß zurück und verweisen auf technische Gründe. Und der Landkreis Ludwigsburg macht weiter Pionierarbeit für bezahlbaren Wohnraum. Die Bürgergenossenschaft Wohnen hat bereits 9 Mitgliedskommunen und mehrere Bauprojekte gleichzeitig, heißt es. Mietwohnungen bleiben in solchen Genossenschaften dauerhaft günstig.
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1: Im Studio Stefanie Häuslein. Guten Morgen. Die Zahl der Angriffe auf Politiker und Parteivertreter nimmt zu. Letztes Jahr hat die Polizei über 5000 Straftaten registriert und erstmals waren nicht mehr die Grünen, sondern die AfD am stärksten betroffen. Den Großteil der Angriffe auf sie ordnet die Polizei dem linken Spektrum zu. Meist geht es um Verleumdungen, Beleidigungen, Schmierereien und Störungen am Infostand. Auch die Zahl der Angriffe auf CDU-Politiker ist gestiegen. Im Landkreis Ludwigsburg wird weiter Pionierarbeit für bezahlbaren Wohnraum gemacht. Die Bürgergenossenschaft Wohnen hat mittlerweile 9 Mitgliedskommunen und mehrere Bauprojekte gleichzeitig, wie sie heute mitteilt. Das Projekt kann Schule machen, meinen die Befürworter. Luke Barneck berichtet.
2: Bürger, Kommunen, Initiativen und Vereine können sich mit wenigen 1.000 Euro Startkapital als Genossenschaft zusammentun. Nötig sind mindestens 3 Gründungsmitglieder, ein Gemeinwohlkonzept, Satzung und Eintrag ins Genossenschaftsregister. Solche zunächst meist kleinere Genossenschaften gibt es im Südwesten immer häufiger. Sie eignen sich für Menschen und Gemeinden, die verhindern wollen, dass mit Mieten spekuliert wird. Stattdessen ist von vornherein festgelegt, dass die genossenschaftlichen Mietwohnungen dauerhaft günstig bleiben.
1: Und jetzt weitere Meldungen in Kürze. Die USA haben ihre Sanktionen auf russisches Öl zum 3. Mal gelockert. Das solle den Ölmarkt stabilisieren, heißt es. Die Ausnahme bezieht sich auf Öl, das schon in Tankern unterwegs ist. Kritiker mahnen, Russland finanziere über die Öleinnahmen seinen Ukraine-Krieg. Privathaushalte können ab heute die staatliche E-Auto-Prämie beantragen. Je nach Einkommen sind bis zu 6.000 Euro möglich. Die Prämie gilt nur für Neufahrzeuge, auch für Plug-in-Hybride und rückwirkend auch für Autos, die seit Jahresbeginn erst zugelassen sind. Und das Public Viewing zum DFB-Pokalfinale ist ausverkauft. 18.000 Fans sehen das Spiel des VfB Stuttgart gegen die Bayern am Samstag vor dem Mercedes-Benz-Museum. 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
1: Hi, grüß dich, Steven.
2: Was ist bitte mein neues Wort für heute?
1: Ja, das schwäbische Wort für heute ist der Weidack.
2: Das ist cool. Weißt du diesen Dachs, diesem schwarz-weiß gestreiften Tier, der nachts rauskommt? Es hat Flügel und es sitzt aufs Dach von einem Haus und es hat kleine gelbe Zähne. Es ist ein böses Tier irgendwie und es fliegt durch die Nacht und isst, keine Ahnung, Kühe.
1: Okay.
2: Ja, ein richtig böses Tier. Gibt es in Schwabenland?
1: Das ist Weidach.
2: Ja, Weidach. Ja? Boah, hör auf, ich habe Angst, wenn ich das höre.
1: Also Weidach ist wirklich was Böses, aber nicht das Tier, nicht der Dachs, der mit Flügel hier rumfliegt.
2: Nee. Nein. Weidach. Es ist böse. Es ist so irgendwelche Pilze auf dem Baum oder irgendwas, was die Bauer so nervt.
1: Die Ernte zerstört.
2: Ja, genau.
1: Nein.
2: Was ist bitte Weidach?
1: Betrifft uns Menschen. Das heißt, jemand, wie sagt man dazu, ein Schuft, also der Sachen macht, die nicht in Ordnung sind. Der dich über den Tisch zieht, dir dein Geld klaut, egal was. Der sich irgendwelches Biere von dir erschleicht oder irgendwas. Das ist Weidach. Also das ist immer so, da geht es ganz schnell rum. Pass auf, Weidach. Und dann weiß jeder, okay, Vorsicht, der meint's nicht ehrlich.
2: Alles klar, vielen Dank. Bis morgen.
1: Bis morgen.
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1: Im Studio Stefanie Häuslein. Guten Tag. Die Zahl der Angriffe auf Politiker und Parteivertreter nimmt zu. Letztes Jahr hat die Polizei über 5000 Straftaten registriert und erstmals waren nicht mehr die Grünen, sondern die AfD am stärksten betroffen. Den Großteil der Angriffe auf sie ordnet die Polizei dem linken Spektrum zu. Insgesamt geht es meist um Verleumdung, Beleidigung, Schmierereien und Störungen am Infostand. Auch die Zahl der Angriffe auf CDU-Politiker ist gestiegen. Tausende Tankstellen verstoßen gegen die neuen Spritpreisregeln. Das meldet der Verbraucherdienst Mehr Tanken. Statt nur einmal am Tag um 12 Uhr zu erhöhen, tun viele es später. Bei einer Auswertung vor 10 Tagen war es in Baden-Württemberg jede 5. Tankstelle gewesen. Mehr über die neue Studie weiß die Kollegin Fiona Reinert.
2: Fast jede 5. Tankstelle soll laut dieser Auswertung gegen die 12-Uhr-Regel verstoßen haben. Und das soll in dem beobachteten Zeitraum insgesamt rund 17.000 Mal passiert sein. Die meisten Verstöße wurden in Bayern festgestellt. In Berlin sei die Quote am niedrigsten. Der Bundesverband Freier Tankstellen nimmt Tankstellenbetreiber in Schutz. Der Prozess von der Preisänderung bis hin zur Datenübermittlung ans Kartellamt sei lang und verschiedene Faktoren könnten dazu führen, dass eine Preisänderung erst verzögert übermittelt wird.
1: Und jetzt weitere Meldungen in Kürze. Israel hat den Großteil einer internationalen Hilfsflotte auf dem Weg nach Gaza gestoppt. Bis zu 250 Aktivisten wurden festgenommen. Außenminister mehrerer Länder kritisierten den Vorgang scharf. In Gaza ist die Lage der Zivilbevölkerung nach wie vor verheerend. Der Landkreis Ludwigsburg macht weiter Pionierarbeit für bezahlbaren Wohnraum. Die Bürgergenossenschaft Wohnen hat bereits 9 Mitgliedskommunen und mehrere Bauprojekte gleichzeitig. Mietwohnungen bleiben in solchen Genossenschaften dauerhaft günstig. Das Public Viewing zum DFB-Pokalfinale ist ausverkauft. 18.000 Fans sehen das Spiel des VfB Stuttgart gegen die Bayern am Samstag vor dem Mercedes-Benz-Museum. 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
1: Guten Morgen, mein Lieber. Grüß dich.
2: Hallöchen, Jens.
1: Kennst du das, wenn du so auf einer längeren Treppe bist und da sind so Leute, die halt ein bisschen langsam sind, die dann aber mit da drin laufen müssen? Weißt du, so, wenn ich die Treppe laufe, ich bin ja wieder fit, dann möchte ich da gerne vorbei. Und deswegen ist doch immer so dieses, auf der Rolltreppe heißt du irgendwie so rechts stehen, links gehen oder sowas. Ja. Deswegen finde ich immer, bitte, dann geh doch ein bisschen auf die Seite und lass die Leute, die einfach ein bisschen besser beieinander sind, geschwind durch. Dann ist doch das Thema schon mal geschwätzt. Weißt du, da braucht man sich doch nicht ärgern oder irgendwas.
2: Also grundsätzlich herrscht Linksverkehr in Deutschland. Also weißt du, wie ich meine? Wir haben doch die Regelung für die Straßen, das gilt auch für Treppen und Rolltreppen ganz besonders.
1: Finde ich auch.
2: Aber ich bin grundsätzlich jemand, wenn da jemand, ich sag mal, ein bisschen langsamer unterwegs ist und man hat halt nicht immer die Möglichkeit, sich vorbeizudrücken, dann versuche ich den Schritt aufzunehmen, dass ich so langsam laufe wie die Person vor mir.
1: Aber und halt das mit sieht so beschissen
2: genau,
1: aus.
2: Genau, mit so 2 Meter Abstand und dann sieht es aus, als würde ich so Aufwärmübungen machen, glaube ich. Also das ist ganz bescheuerte Situation. Und wenn du dann überholst, dann aber richtig schnell, damit du auch schnell Abstand gewinnst, damit nicht so ein langsam
1: 10 Meter Gewinner.
2: Ja, genau so ist es.
1: Bei mir ist es so. Alle gleich.
2: Ja, und vor allem gerade auf Treppen ist es so, ich habe irgendwie die innere Hektik auf Treppen. Ich nehme auch immer 2 Stufen auf einmal. Ich hetz Treppen irgendwie immer hoch. Also ich habe nicht dieses entspannte Treppen hochsteffeln.
1: Ich auch nicht mehr.
2: Jens, dann hören wir uns morgen, sofern dich niemand auf den Treppen irgendwie aufhält. Wie immer um 7:45.
1: Genau. Kommt alle gut durch. Bis dann.
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1: Im Studio Tom Husse. Schönen guten Tag. In einem extra Online-Portal kann seit heute die neue E-Auto-Prämie beantragt werden. Je nach Automodell, Haushaltsgröße und Einkommen gibt es vom Staat auch rückwirkend bis zu 6.000 Euro dazu, wenn ein Neuwagen gekauft oder geleast wird. Insgesamt stehen dafür 3 Milliarden Euro bereit. Bundesumweltminister Carsten Schneider verspricht sich einen Schub bei dem Umstieg auf E-Autos.
2: Unsere Berechnungen zufolge werden die Mittel für geschätzt 800.000 Fahrzeuge in den nächsten 3 bis 4 Jahren reichen. Elektromobilität wird jetzt Schritt für Schritt in der Bevölkerung ankommen. Die Bedingungen dafür sind so günstig wie noch nie.
1: Reis, Tee und manche Gewürze aus deutschen Supermärkten sind oft mit Pestiziden belastet, die in der EU längst verboten sind. Das ist bei einem Test der Verbraucherorganisation Foodwatch herausgekommen. Fabian Hoffmann weiß mehr.
3: In 2 von 3 Produkten haben die Tester Pestizide gefunden. Bei Kreuzkümmel und Chilischoten wurden die gesetzlichen Grenzwerte überschritten. Foodwatch fordert einen Rückruf. Betroffen waren außerdem Paprikapulver, grüner Tee und Basmati-Reis. Zwar arbeitet die EU-Kommission aktuell an einer Überarbeitung der Importregeln, die reichen Foodwatch aber bisher nicht aus. Außerdem lehnt CSU-Bundeslandwirtschaftsminister Reiner die EU-Pläne ab.
1: Und nun weitere Meldungen in Kürze. Nach dem Hauseinsturz in Görlitz werden weiter 2 Frauen und ein Mann vermisst. Die Suche nach ihnen läuft auf Hochtouren. Das Mehrfamilienhaus war gestern Abend komplett eingestürzt. Die genaue Ursache ist noch unklar. Vermutet wird zunächst eine Gasexplosion. Manuel Neuer wird offenbar doch als deutsche Nummer 1 zur Fußball-WM fahren. Laut Bild hat Bundestrainer Julian Nagelsmann diese Entscheidung schon dem bisherigen Stammtorhüter Oliver Baumann mitgeteilt. Neuer hatte 2024 eigentlich seinen Rücktritt aus der Nationalmannschaft erklärt. Das Public Viewing zum DFB-Pokalfinale ist ausverkauft. 18.000 Fans sehen das Spiel des VfB Stuttgart gegen die Bayern am Samstag vor dem Mercedes-Benz-Museum. 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
1: Im Studio Tom Husse. Schönen guten Tag. In Deutschland ist heute die neue E-Auto-Prämie an den Start gegangen. Privathaushalte können die staatliche Förderung für Elektroautos und Plug-in-Hybride beantragen. Je nach Einkommen, Haushaltsgröße und Fahrzeugmodell gibt's Zuschüsse zwischen 1.500 und 6.000 Euro. Die Prämie gilt rückwirkend für alle Fahrzeuge, die seit dem 1. Januar zugelassen wurden. Umweltminister Schneider rechnet damit, dass damit die Anschaffung von rund 800.000 E-Autos gefördert wird. Schon kurz nach dem Start gingen hunderte Anträge ein. Im Kreis Ludwigsburg läuft weiter Pionierarbeit für bezahlbaren Wohnraum. Die Bürgergenossenschaft Wohnen hat mittlerweile 9 Mitgliedskommunen und mehrere Bauprojekte. Das Modell könnte Schule machen, Stefanie Häuslein berichtet.
2: Kommunen, Initiativen und Vereine können bereits mit wenigen 1.000 Euro eine Genossenschaft gründen. Nötig sind mindestens 3 Mitglieder, ein Gemeinwohlkonzept, Satzung und Registereintrag. Über solche Genossenschaften können Menschen und Gemeinden verhindern, dass mit Mieten spekuliert wird. Stattdessen ist, wie im Kreis Ludwigsburg, von vornherein festgelegt, dass die Wohnungen dauerhaft günstig bleiben.
1: Und nun weitere Meldungen in Kürze. Wer Medikamente online kauft, sollte sich die entsprechenden Apotheken laut Stiftung Warentest genau ansehen. Laut ihrer Untersuchung sind da gerade rezeptfreie Mittel oft günstiger. In einigen Online-Apotheken fehlen aber teils wichtige Hinweise zu Dosierungen, Wechselwirkungen und Risiken. Elon Musk ist mit seiner Milliardenklage gegen das KI-Unternehmen OpenAI gescheitert. Ein Gericht in Kalifornien wies die Vorwürfe gegen OpenAI als verjährt zurück. Musk hatte dem ChatGPT-Entwickler vorgeworfen, die Sicherheit der Technologie vernachlässigt und nur den Profit der Investoren im Blick gehabt zu haben. Wird Manuel Neuer doch bei der WM für Deutschland im Tor stehen? Nach Bild-Infos hat sich Bundestrainer Julian Nagelsmann genau dafür entschieden und die Entscheidung auch der bisherigen deutschen Nummer 1 Oliver Baumann mitgeteilt. Offiziell wird der deutsche WM-Kader übermorgen bekannt gegeben.
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1: Im Studio Tom Husse. Schönen guten Tag. Die Bundesregierung will mehr Tempo bei der E-Mobilität machen. Deswegen ist heute die neue E-Auto-Prämie an den Start gegangen. Je nach Einkommen und Fahrzeug gibt es bis zu 6.000 Euro Zuschuss. Die Prämie gilt auch rückwirkend für Autos, die dieses Jahr neu zugelassen wurden. Bundesumweltminister Carsten Schneider sagt mit Blick auf E-Autos, gerade aus Europa und Deutschland:
2: Mit ihnen haben wir die Chance, uns unabhängig von Diesel und Benzin zu machen, von den Weltmärkten, aber vor allen Dingen auch von den Kriegen und unserer Erpressbarkeit, die wir in Teilen haben. Wir werden resilienter als Bundesrepublik Deutschland.
1: Den deutschen Wäldern geht's weiter schlecht. Nur jeder fünfte Baum ist gesund, zeigt der aktuelle Waldzustandsbericht. Vom Schock der Dürrejahre 2018 bis 2020 haben sich die Wälder bis heute nicht erholt. Details hat Philipp Nützig.
3: Immerhin, schlimmer ist es im vergangenen Jahr nicht geworden, trotz des ungünstigen Wetters. Landwirtschaftsminister Rainer spricht von einer stabilen Lage. Es ist demnach auch ein Erfolg vom langjährigen Umbau der Wälder. Sorgenkind bleibt die Kiefer, den Fichten dagegen geht es etwas besser. Bei Buchen und Eichen gab es kaum Veränderung. Fast ein Drittel Deutschlands ist von Wald bedeckt.
1: Und nun weitere Meldungen in Kürze. Verbraucherschützer haben in Lebensmitteln aus deutschen Supermärkten Rückstände von Pestiziden gefunden, die in der EU teils seit Jahren verboten sind. Stark belastet waren vor allem Paprikapulver, grüner Tee und Basmati-Reis. Foodwatch fordert einen umgehenden Rückruf der Produkte. Schauspieler Alexander Held ist tot. Wie das ZDF mitgeteilt hat, starb er vor einer Woche im Alter von 67 Jahren nach kurzer Krankheit. Held war in zahlreichen Fernsehkrimis und Serien zu sehen und spielte unter anderem in den Filmen Schindlers Liste, Der Untergang und der Bader-Meinhof-Komplex mit. Das Public Viewing zum DFB-Pokalfinale ist ausverkauft. 18.000 Fans sehen das Spiel des VfB Stuttgart gegen die Bayern am Samstag vor dem Mercedes-Benz-Museum. 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
1: Hi, grüß dich Steven.
2: Was ist bitte mein neues Wort für heute?
1: Ja, das schwäbische Wort für heute ist der Weidack.
2: Das ist cool. Weißt du diesen Dachs, diesen schwarz-weiß gestreiften Tier, der nachts rauskommt? Es hat Flügel und es sitzt aufs Dach von einem Haus und es hat kleine gelbe Zähne. Es ist ein böses Tier irgendwie und es fliegt durch die Nacht und isst, keine Ahnung, Kühe.
1: Okay.
2: Ja, ein richtig böses Tier. Gibt es in Schwabenland?
1: Das ist Weidach.
2: Ja, Weidach. Ja? Boah, hör auf, ich habe Angst, wenn ich das höre.
1: Also Weidach ist wirklich was Böses, aber nicht das Tier, nicht der Dachs, der mit Flügel hier rumfliegt.
2: Nee.
1: Nein.
2: Weidach. Es ist böse. Weidach. Es ist so irgendwelche Pilz auf dem Baum oder irgendwas, was die Bauer nervt.
1: Die Ernte zerstört.
2: Ja, genau.
1: Nein.
2: Was ist bitte Weidach?
1: Betrifft uns Menschen. Das heißt, jemand, wie sagt man dazu, ein Schuft, also der Sachen macht, die nicht in Ordnung sind. Der dich über den Tisch zieht, dir dein Geld klaut, egal was. Der sich irgendwelches Biere von dir erschleicht oder irgendwas.
2: Aha.
1: Das ist Weidach. Also das ist immer so, da geht es ganz schnell rum. Pass auf, Weidach. Und dann weiß jeder, okay, Vorsicht, der meint's nicht ehrlich.
2: Alles klar, vielen Dank. Bis morgen.
1: Bis morgen.
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1: Im Studio André Glatzel. Schönen guten Tag. Privathaushalte können seit heute die neue staatliche Prämie für E-Autos beantragen. Je nach Einkommen, Haushaltsgröße und Fahrzeugmodell gibt es Zuschüsse zwischen 1.500 und 6.000 Euro. Bundesumweltminister Carsten Schneider sagt:
2: Wir haben ein Förderprogramm aufgelegt, das das Ziel hat, für breite Bevölkerungsschichten, nicht nur für die Spitze, sondern gerade für diejenigen, die über mittlere, auch geringere Einkommen verfügen, es möglich zu machen, sich umweltfreundlich, nachhaltig und kostengünstig zu bewegen.
1: Und die neue staatliche Förderung kommt offenbar gut an. Schon kurz nach dem Start gingen hunderte Anträge ein. Dürre und Hitze machen dem Wald in Deutschland weiter zu schaffen. Nur jeder fünfte Baum ist gesund, zeigt der aktuelle Waldzustandsbericht. Vom Schock der Dürrejahre 2018 bis 2020 haben sich die Wälder bis heute nicht erholt. Immerhin, schlimmer ist es im vergangenen Jahr nicht geworden. Landwirtschaftsminister Rainer spricht von einer stabilen Lage. Das ist demnach auch ein Erfolg vom langjährigen Umbau der Wälder. Fast ein Drittel Deutschlands ist von Wald bedeckt. Und nun weitere Meldungen in Kürze. Nach dem Hauseinsturz in Görlitz werden weiter zwei Frauen und ein Mann vermisst. Die Suche nach ihnen läuft auf Hochtouren. Das Mehrfamilienhaus war gestern Abend komplett eingestürzt. Die genaue Ursache ist noch unklar. Vermutet wird zunächst eine Gasexplosion. Wer Medikamente online kauft, sollte sich die entsprechende Apotheke laut Stiftung Warentest genau ansehen. Laut ihrer Untersuchung sind da gerade rezeptfreie Mittel oft günstiger. In einigen Online-Apotheken fehlen aber teils wichtige Hinweise zu Dosierungen, Wechselwirkungen und Risiken. Wird Manuel Neuer doch bei der WM für Deutschland im Tor stehen? Nach Bildinfos hat sich Bundestrainer Julian Nagelsmann genau dafür entschieden und die Entscheidung auch der bisherigen deutschen Nummer 1 Oliver Baumann mitgeteilt. Offiziell wird der deutsche WM-Kader übermorgen bekannt gegeben.
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1: Guten Morgen, mein Lieber. Grüß dich.
2: Hallöchen, Jens.
1: Kennst du das, wenn du so auf einer längeren Treppe bist und da sind so Leute, die halt ein bisschen langsam sind, die dann aber mit da drin laufen müssen? Weißt du, so, wenn ich die Treppe laufe, ich bin ja wieder fit, dann möchte ich da gerne vorbei. Und deswegen ist doch immer so dieses, auf der Rolltreppe heißt du irgendwie so rechts stehen, links gehen oder sowas. Ja. Deswegen finde ich immer, bitte, dann geh doch ein bisschen auf die Seite und lass die Leute, die einfach ein bisschen besser beieinander sind, geschwind durch. Dann ist doch das Thema schon mal geschwätzt. Weißt du, da braucht man sich doch nicht ärgern oder irgendwas.
2: Also grundsätzlich herrscht Linksverkehr in Deutschland. Also weißt du, wie ich meine? Wir haben doch die Regelung für die Straßen, das gilt auch für Treppen und Rolltreppen ganz besonders.
1: Finde ich auch.
2: Aber ich bin grundsätzlich jemand, wenn da jemand, ich sag mal, ein bisschen langsamer unterwegs ist und man hat halt nicht immer die Möglichkeit, sich vorbeizudrücken, dann versuche ich den Schritt aufzunehmen, dass ich so langsam laufe wie die Person vor mir.
1: Aber und halt das mit sieht so beschissen
2: genau,
1: aus.
2: Mit so 2 Meter Abstand und dann sieht es aus, als würde ich so Aufwärmübungen machen, glaube ich. Als das ist ganz bescheuerte Situation. Und wenn du dann überholst, dann aber richtig schnell, damit du auch schnell Abstand gewinnst, damit es nicht so
1: und
2: langsam
1: 10 Meter Gewinner.
2: Ja, genau so ist es.
1: Bei mir ist es so. Wir sind alle gleich.
2: Ja, und vor allem gerade auf Treppen ist es so, ich habe irgendwie die innere Hektik auf Treppen. Ich nehme auch immer 2 Stufen auf einmal. Ich hetze Treppen irgendwie immer hoch. Also ich habe nicht dieses entspannte Treppen hochsteffeln.
1: Ich auch nicht mehr.
2: Jens, dann hören wir uns morgen, sofern dich niemand auf den Treppen irgendwie aufhält. Wie immer um 7:45.
1: Genau. Kommt alle gut durch. Bis dann.
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1: Im Studio André Glatzel. Schönen guten Tag. Die neue Landesregierung in Baden-Württemberg will keine Ankündigungskoalition sein. Das haben Ministerpräsident Özdemir und Innenminister Hagel nach ihrer ersten regulären Kabinettssitzung betont. Die Sehnsucht der Menschen nach unaufgeregtem politischen Handwerk sei groß, sagt Hagel. Man wolle umsetzen, was versprochen war, so Özdemir. Und weiter?
2: Dieses Gefühl, da gibt's eine Arbeitsteilung. Wenn die Leute Bürokratielasten bekommen, ist es ein grünes Anliegen. Und das nicht zu machen, ist ein christdemokratisches Anliegen. Genauso umgekehrt. Die Grünen wollen Umweltschutz und die CDU will das Gegenteil. Dem ist nicht so. Manuel Hagel ist NABU-Mitglied, so wie ich es auch bin. Und ich bin Mitglied im Club Gründe Entbürokratisierung. Also das ist unser gemeinsames Anliegen.
1: In Deutschland ist heute die neue E-Auto-Prämie an den Start gegangen. Privathaushalte können die staatliche Förderung für Elektroautos und Plug-in-Hybride beantragen. Je nach Einkommen, Haushaltsgröße und Fahrzeugmodell gibt es bis zu 6.000 Euro. Die Prämie gilt rückwirkend für alle Fahrzeuge, die seit dem 1. Januar zugelassen wurden. Umweltminister Schneider rechnet damit, dass damit die Anschaffung von rund 800.000 E-Autos gefördert wird. Schon kurz nach dem Start gingen hunderte Anträge ein. Und nun weitere Meldungen in Kürze. Nur jeder fünfte Baum in Deutschland ist gesund, das zeigt der neue Waldzustandsbericht. Damit geht es den deutschen Wäldern weiter schlecht. Sorgenkind bleibt die Kiefer, den Fichten dagegen geht es etwas besser. Fast ein Drittel Deutschlands ist von Wald bedeckt. Schauspieler Alexander Held ist tot. Wie das ZDF mitgeteilt hat, starb er vor einer Woche im Alter von 67 Jahren nach kurzer Krankheit. Held war in zahlreichen Fernsehkrimis und Serien zu sehen und spielte unter anderem in den Filmen Schindlers Liste, Der Untergang und der Bader-Meinhof-Komplex mit. Manuel Neuer wird offenbar doch als deutsche Nummer 1 zur WM fahren. Laut Bild hat Bundestrainer Julian Nagelsmann diese Entscheidung schon dem bisherigen Stammtorhüter Oliver Baumann mitgeteilt. Neuer hatte 2024 eigentlich seinen Rücktritt aus der Nationalmannschaft erklärt.
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1: Im Studio André Glatzel. Schönen guten Tag. Weniger reden, mehr machen. Das verspricht die neue Landesregierung in Baden-Württemberg. Nach der ersten regulären Kabinettssitzung sagen Ministerpräsident Özdemir und Innenminister Hagel, man wolle keine Ankündigungskoalition sein. Die Sehnsucht der Menschen nach unaufgeregtem politischen Handwerk sei groß, so Hagel. Und weiter?
2: Ich würde es vielleicht mal unter die Überschrift stellen, verstehen, vorbewerten. Dass wenn der jeweilige Partner mal was sagt, dass man sich erst mal anhört, wie kommt man eigentlich da drauf? Und dann zu dem Punkt zu kommen, der andere hat ja vielleicht auch recht. Dass es nicht immer das gleiche politische Ritual ist, irgendwer sagt was. Und dann ist man erstmal dagegen. Und dann kann man nicht mehr dafür sein, weil man ja schon dagegen war. Entweder wir haben gemeinsam Erfolg oder wir haben keinen Erfolg.
1: Dürre und Hitze machen dem Wald in Deutschland weiter zu schaffen. Nur jeder fünfte Baum ist gesund, zeigt der aktuelle Waldzustandsbericht. Vom Schock der Dürrejahre 2018 bis 2020 haben sich die Wälder bis heute nicht erholt. Immerhin, schlimmer ist es im vergangenen Jahr nicht geworden. Landwirtschaftsminister Reiner spricht von einer stabilen Lage. Das ist demnach auch ein Erfolg vom langjährigen Umbau der Wälder. Fast ein Drittel Deutschlands ist von Wald bedeckt. Und nun weitere Meldungen in Kürze. Die Kommunen halten die geplanten Milliardeninvestitionen in den Zivilschutz für nicht ausreichend. Der Städte- und Gemeindebund fordert dauerhaft mehr Geld vom Bund, berichtet das Redaktionsnetzwerk Deutschland. Bundesinnenminister Dobrindt plant ein Sonderprogramm von 10 Milliarden Euro. Kreuzfahrten sind nach wie vor sehr beliebt. Im vergangenen Jahr ging es für gut 1,5 Millionen Menschen von deutschen Häfen auf Schiff. Das ist ein neuer Rekord, heißt es vom Statistischen Bundesamt. Das Public Viewing zum DFB-Pokalfinale ist ausverkauft. 18.000 Fans sehen das Spiel des VfB Stuttgart gegen die Bayern am Samstag vor dem Mercedes-Benz-Museum. 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
1: Im Studio André Glatzel. Schönen guten Tag. Liefern statt nur anzukündigen. Das hat sich die neue Landesregierung in Baden-Württemberg auf die Fahne geschrieben. Nach der ersten Kabinettssitzung sagt Innenminister Hagel, viele sehnen sich nach ruhigem politischen Handwerk. Und Ministerpräsident Özdemir betont, man will zeigen, dass es auch konstruktiv miteinander geht.
2: In Berlin kann man studieren, wozu das führt, wenn man dem anderen nichts gönnt. Am Ende schadet es allen Beteiligten. Jetzt können Sie natürlich sagen, ja, wartet mal ab, das ist ja noch der Anfang. Aber es ist ja schon mal wichtig, wenn man sich das vornimmt und eben auch so an die Politik rangeht, dass man Verständnis für die Anliegen des jeweils anderen hat. Also einfach Verzicht auf unnötige Fouls, sondern immer, was ist gut fürs Land? Und das ist ein guter Filter.
1: In Deutschland ist heute die neue E-Auto-Prämie an den Start gegangen. Privathaushalte können die staatliche Förderung für Elektroautos und Plug-in-Hybride beantragen. Je nach Einkommen, Haushaltsgröße und Fahrzeugmodell gibt es bis zu 6.000 Euro. Die Prämie gilt rückwirkend für alle Fahrzeuge, die seit dem 1. Januar zugelassen wurden. Umweltminister Schneider rechnet damit, dass damit die Anschaffung von rund 800.000 E-Autos gefördert wird. Schon kurz nach dem Start gingen hunderte Anträge ein. Und nun weitere Meldungen in Kürze. Den deutschen Wäldern geht es weiter schlecht. Nur jeder fünfte Baum ist gesund, zeigt der aktuelle Waldzustandsbericht. Vom Schock der Dürrejahre 2018 bis 2020 haben sich die Wälder bis heute nicht erholt. Immerhin, schlimmer ist es im vergangenen Jahr nicht geworden. Nach der Hausexplosion in Görlitz ist das Schicksal von drei Menschen weiter ungewiss. Feuerwehr und THW sind nach wie vor im Großeinsatz. Die Retter durchsuchen die Trümmer per Hand, denn es besteht weiter die Gefahr, dass der Schutt weiter in sich zusammensackt. Wird Manuel Neuer doch bei der WM für Deutschland im Tor stehen? Nach Bildinfos hat sich Bundestrainer Julian Nagelsmann genau dafür entschieden und die Entscheidung auch der bisherigen deutschen Nummer 1 Oliver Baumann mitgeteilt. Offiziell wird der deutsche WM-Kader übermorgen bekannt gegeben.
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1: Hi Jens.
2: Hi, grüß dich Steven.
1: Was ist bitte mein neues Wort für heute?
2: Ja, das schwäbische Wort für heute passt zur Jahreszeit, Brätzler.
1: Brätzler?
2: Mhm.
1: Wir sind jetzt Frühling, Brätzler.
2: Mhm.
1: Puh, hat das mit Lammer zu tun oder Blümchen oder...
2: Nein.
1: Brätzel?
2: Welche motorisierte Menschen warten denn auf den Frühling?
1: Keine Ahnung.
2: Die können es kaum erwarten, dass es warm wird, dass es schön wird, dass
1: meine Frau
2: ihre Fahrzeuge rauskommen, erholen aus der Garage.
1: Schwaben?
2: Ja, Schwaben, genau, und zwar die Motorradfahrer.
1: Ah,
2: und
1: sorry.
2: Brätzler, ja. Brätzler sagt man einfach, wenn jemand, sagen wir mal, ein bisschen mit höherer Geschwindigkeit durch die Kurve fährt oder auch die Straße runterdonnert.
1: Das sind Motorradfahrer.
2: Dann, ja, nee, dann sagt man einfach Brätzler. Das kann man auch bei jemand, der sehr schnell Auto fährt, der tut Brätzler, weißt du? Das
1: ist so,
2: der fährt schnell in die Kurve, dass es aussieht wie eine Brätzel.
1: Das höre ich zum ersten Mal in meinem Leben, dieses Wort.
2: Ja, siehst du?
1: In Englisch Petrolheads, glaube ich, heißen die. Leute,
2: ja?
1: Die richtig Motorräder, genau. Autos und so weiter lieben. Bis morgen.
2: Bis morgen.
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1: Im Studio André Glatzel. Schönen guten Abend. Weniger reden, mehr machen. Das verspricht die neue Landesregierung in Baden-Württemberg. Nach der ersten regulären Kabinettssitzung sagen Ministerpräsident Özdemir und Innenminister Hagel, man wolle keine Ankündigungskoalition sein. Die Sehnsucht der Menschen nach unaufgeregtem politischen Handwerk sei groß, sagt Hagel. Man wolle umsetzen, was versprochen war, so Özdemir. Im Großraum Stuttgart bildet sich derzeit ein neues Unternehmernetzwerk, ein Ableger Business Network International, BNI. Es soll Selbstständigen beim Austausch helfen. Die offizielle Gründung ist für Sommer geplant. Thomas Schönmetz, Gebietsleiter bei BNI, hofft auf möglichst viel Beteiligung.
2: Das Ziel ist im Prinzip, dass sich Unternehmer und Unternehmerinnen treffen mit dem Ziel, mehr Umsatz zu machen. BNI arbeitet mit Exklusivität. Also wenn es dort einen Schreiner gibt, gibt es keinen zweiten Schreiner. Deshalb wiederum eine neue Gruppe.
1: Und nun weitere Meldungen in Kürze. Privathaushalte können seit heute die neue staatliche Prämie für E-Autos beantragen. Je nach Einkommen, Haushaltsgröße und Fahrzeugmodell gibt es Zuschüsse zwischen 1.500 und 6.000 Euro. Schon kurz nach dem Start gingen hunderte Anträge ein. Das EU-Parlament hat Angela Merkel einen Orden verliehen. Mit diesem neuen europäischen Verdienstorden werden Menschen geehrt, die sich um die EU und ihre Werte verdient gemacht haben. Neben der Ex-Kanzlerin wurde auch der ukrainische Präsident Zelensky damit ausgezeichnet. Der Jugendschutz im Internet lässt weiter zu wünschen übrig. Mehr als 15.000 Fälle hat die zuständige Meldestelle jugendschutz.net im vergangenen Jahr registriert. Bei den allermeisten Fällen geht es dabei um sexuelle Gewalt, häufig auch um Kinderpornografie. Manuel Neuer wird offenbar doch als deutsche Nummer 1 zur WM fahren. Laut Bild hat Bundestrainer Julian Nagelsmann diese Entscheidung schon dem bisherigen Stammtorhüter Oliver Baumann mitgeteilt. Neuer hatte 2024 eigentlich seinen Rücktritt aus der Nationalmannschaft erklärt.
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1: Guten Morgen, mein Lieber, grüß dich.
2: Hallöchen, Jens.
1: Kennst du das, wenn du so auf einer längeren Treppe bist und da sind so Leute, die halt ein bisschen langsam sind, die dann aber mit da drin laufen müssen? Weißt du, so, wenn ich die Treppe laufe, ich bin ja wieder fit, dann möchte ich da gerne vorbei. Und deswegen ist doch immer so dieses, auf der Rolltreppe heißt du irgendwie so rechts stehen, links gehen oder sowas. Ja. Deswegen finde ich immer, bitte, dann geh doch ein bisschen auf die Seite und lass die Leute, die einfach ein bisschen besser beieinander sind, geschwind durch. Na, ist doch das Thema schon mal geschwätzt, weißt du, da braucht man sich doch nicht ärgern oder irgendwas.
2: Also grundsätzlich herrscht Linksverkehr in Deutschland. Also weißt du, wie ich meine? Wir haben doch die Regelung für die Straßen, das gilt auch für Treppen und Rolltreppen ganz besonders.
1: Finde ich auch.
2: Aber ich bin grundsätzlich jemand, wenn da jemand, ich sag mal, ein bisschen langsamer unterwegs ist und man hat halt nicht immer die Möglichkeit, sich vorbeizudrücken, dann versuche ich den Schritt aufzunehmen, dass ich so langsam laufe wie die Person vor mir. Aber
1: und
2: halt
1: das
2: mit
1: sieht so beschissen
2: genau,
1: aus.
2: Mit so 2 Meter Abstand und dann sieht es aus, als würde ich so Aufwärmübungen machen, glaube ich. Als
1: das
2: ist ganz bescheuerte Situation. Und wenn du dann überholst, dann aber richtig schnell, damit du auch schnell Abstand gewinnst, damit es nicht so ein langsam
1: 10 Meter Gewinner.
2: Ja, genau so ist es.
1: Bei aber mir wir ist sind es alle so, gleich.
2: Ja, und vor allem gerade auf Treppen ist es so, ich habe irgendwie die innere Hektik auf Treppen. Ich nehme auch immer 2 Stufen auf einmal. 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
1: Hi Jens.
2: Hi, grüß dich Steven.
1: Was ist bitte mein neues Wort für heute?
2: Ja, das schwäbische Wort für heute passt zur Jahreszeit, Brätzler.
1: Brätzler?
2: Mhm.
1: Wir sind jetzt Frühling, Brätzler.
2: Mhm.
1: Puh, hat das mit Lammer zu tun oder Blümchen oder...
2: Nein.
1: Brätzel?
2: Welche motorisierte Menschen warten denn auf den Frühling?
1: Keine Ahnung.
2: Die können es kaum erwarten, dass es warm wird, dass es schön wird, dass
1: meine
2: sie
1: Frau?
2: Ihre Fahrzeuge rauskommen, erholen aus der Garage.
1: Schwaben?
2: Ja, Schwaben, genau, und zwar die Motorradfahrer.
1: Ah,
2: und
1: sorry.
2: Brätzler, ja. Brätzler sagt man einfach, wenn jemand, sagen wir mal, ein bisschen mit höherer Geschwindigkeit durch die Kurve fährt oder auch die Straße runterdonnert.
1: Das sind Motorradfahrer.
2: Dann, ja, nee, dann sagt man einfach Brätzler. Das kann man auch bei jemandem, der sehr schnell Auto fährt, der tut Brätzler, weißt du, das
1: ist so.
2: Der fährt schnell in die Kurve, dass es aussieht wie eine Brätzel.
1: Das höre ich zum ersten Mal in meinem Leben, dieses Wort.
2: Ja, siehst du?
1: In Englisch Petrolheads, glaube ich, heißt die. Leute,
2: ja?
1: Die richtig Motorräder, genau. Autos und so weiter lieben. Bis morgen.
2: Bis morgen.
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1: Guten Morgen, mein Lieber. Grüß dich.
2: Hallöchen, Jens.
1: Kennst du das, wenn du so auf einer längeren Treppe bist und da sind so Leute, die halt ein bisschen langsam sind, die dann aber mit da drin laufen müssen? Weißt du, so, wenn ich die Treppe laufe, ich bin ja wieder fit, dann möchte ich da gerne vorbei. Und deswegen ist doch immer so dieses, auf der Rolltreppe heißt du irgendwie so rechts stehen, links gehen oder sowas. Ja. Deswegen finde ich immer, bitte, dann geh doch ein bisschen auf die Seite und lass die Leute, die einfach ein bisschen besser beieinander sind, geschwind durch. Dann ist doch das Thema schon mal geschwätzt. Weißt du, da braucht man sich doch nicht ärgern oder irgendwas.
2: Also grundsätzlich herrscht Linksverkehr in Deutschland. Also weißt du, wie ich meine? Wir haben doch die Regelung für die Straßen, das gilt auch für Treppen und Rolltreppen ganz besonders.
1: Finde ich auch.
2: Aber ich bin grundsätzlich jemand, wenn da jemand, ich sag mal, ein bisschen langsamer unterwegs ist und man hat halt nicht immer die Möglichkeit, sich vorbeizudrücken, dann versuche ich den Schritt aufzunehmen, dass ich so langsam laufe wie die Person vor mir.
1: Aber und halt mit so, beschissen
2: genau,
1: aus.
2: Mit so 2 Meter Abstand und dann sieht es aus, als würde ich so Aufwärmübungen machen, glaube ich. Als würde ich, das ist ganz bescheuerte Situation. Und wenn du dann überholst, dann aber richtig schnell, damit du auch schnell Abstand gewinnst, damit nicht so ein langsamer.
1: 10 Meter Gewinner.
2: Ja, genau so ist es.
1: Bei aber mir wir ist sind es alle so, gleich.
2: Ja, und vor allem gerade auf Treppen ist es so, ich habe irgendwie die innere Hektik auf Treppen. Ich nehme auch immer 2 Stufen auf einmal. Ich hetze Treppen irgendwie immer hoch. Also ich habe nicht dieses entspannte Treppen hochsteffeln.
1: Nein, ich auch nicht mehr.
2: Jens, dann hören wir uns morgen, sofern dich niemand auf den Treppen irgendwie aufhält. Wie immer um 7:45.
1: Genau. Kommt alle gut durch. Bis dann.
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1: Hi Jens.
2: Hi, grüß dich Steven.
1: Was ist bitte mein neues Wort für heute?
2: Ja, das schwäbische Wort für heute passt zur Jahreszeit, Brätzler.
1: Brätzler?
2: Mhm.
1: Wir sind jetzt Frühling, Brätzler.
2: Mhm.
1: Puh, hat das mit Lammer zu tun oder Blümchen oder...
2: Nein.
1: Brätzel?
2: Welche motorisierte Menschen wartet denn auf den Frühling?
1: Keine Ahnung.
2: Die können es kaum erwarten, dass es warm wird, dass es schön wird, dass
1: meine Frau
2: ihre Fahrzeuge rauskommen, erholen aus der Garage.
1: Schwaben?
2: Ja, Schwaben, genau, und zwar die Motorradfahrer.
1: Ah,
2: und
1: sorry.
2: Brätzler, ja. Brätzler sagt man einfach, wenn jemand, sagen wir mal, ein bisschen mit höherer Geschwindigkeit durch die Kurve fährt oder auch die Straße runterdonnert.
1: Das sind Motorradfahrer.
2: Dann sagt man einfach Brätzler. Das kann man auch bei jemandem, der sehr schnell Auto fährt, der tut Brätzler, weißt du?
1: Ist so,
2: der fährt schnell in die Kurve, dass es aussieht wie eine Brätzel.
1: Das höre ich zum ersten Mal in meinem Leben, dieses Wort.
2: Ja, siehst du?
1: In Englisch Petrolheads, glaube ich, heißen die Leute,
2: ja,
1: die richtig Motorräder, genau. Autos und so weiter lieben. Bis morgen.
2: Bis morgen.
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0: 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Und ab jetzt bei uns... I guess you look happier, you do. Ed Sheeran. Happier. 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
1: Guten Morgen, mein Lieber, grüß dich.
2: Hallöchen, Jens.
1: Kennst du das, wenn du so auf einer längeren Treppe bist und da sind so Leute, die halt ein bisschen langsam sind, die dann aber mit da drin laufen müssen? Weißt du, so, wenn ich die Treppe laufe, ich bin ja wieder fit, dann möchte ich da gerne vorbei. Und deswegen ist doch immer so dieses, auf der Rolltreppe heißt es irgendwie so rechts stehen, links gehen oder sowas. Ja, deswegen finde ich immer, bitte, dann geh doch ein bisschen auf die Seite und lass die Leute, die einfach ein bisschen besser beieinander sind, geschwind durch. Dann ist doch das Thema schon mal geschwätzt. Weißt du, da braucht man sich doch nicht ärgern oder irgendwas.
2: Also grundsätzlich herrscht Linksverkehr in Deutschland. Also weißt du, wie ich meine? Wir haben doch die Regelung für die Straßen, das gilt auch für Treppen und Rolltreppen ganz besonders.
1: Finde ich auch.
2: Aber ich bin grundsätzlich jemand, wenn da jemand, ich sag mal, ein bisschen langsamer unterwegs ist und man hat halt nicht immer die Möglichkeit, sich vorbeizudrücken, dann versuche ich den Schritt aufzunehmen, dass ich so langsam laufe wie die Person vor mir.
1: Aber und halt das mit sieht so beschissen
2: genau,
1: aus.
2: Mit so 2 Meter Abstand und dann sieht es aus, als würde ich so Aufwärmübungen machen, glaube ich. Das ist ganz bescheuerte Situation. Und wenn du dann überholst, dann aber richtig schnell, damit du auch schnell Abstand gewinnst, damit nicht so ein langsam
1: 10 Meter Gewinner.
2: Ja, genau so ist es.
1: Bei mir ist es alle gleich.
2: Ja, und vor allem gerade auf Treppen ist es so, ich habe irgendwie die innere Hektik auf Treppen. Ich nehme auch immer 2 Stufen auf einmal. Ich hetz Treppen irgendwie immer hoch. Also ich habe nicht dieses entspannte Treppen hochsteffeln.
1: Nein, ich auch nicht mehr.
2: Jens, dann hören wir uns morgen, sofern dich niemand auf den Treppen irgendwie aufhält. Wie immer um 7:45.
1: Genau. Kommt alle gut durch. 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